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2: In England hat die Polizei 5 Männer festgenommen, die einen Terroranschlag auf einen britischen Luftwaffenstützpunkt geplant haben sollen. Die Militärbasis im Südwesten Englands wird von der US-Luftwaffe genutzt. Die Hintergründe der Verdächtigen und der genaue Plan sind noch unklar. Die Ermittlungen dauern an. Im Machtkampf zwischen den USA und dem Iran spitzt sich die Lage weiter zu. US-Präsident Trump hat das iranische Angebot zur Öffnung der Straße von Hormuz abgelehnt. Washington bezeichnete die Forderungen Teherans als unannehmbar. In der iranischen Führung werden die internen Risse über den weiteren Kriegskurs derweil immer tiefer. Bei der UNO-Generalversammlung in New York verließen zahlreiche Diplomaten aus Protest den Saal, als der israelische Premierminister Netanyahu seine Rede hielt. In Serbien ist Präsident Aleksandar Vučić zurückgetreten. Er will aber nicht von der politischen Bühne verschwinden, sondern als Spitzenkandidat seiner Partei bei der vorgezogenen Parlamentswahl am 25. Oktober antreten, mit dem Ziel, Regierungschef zu werden. Die Schweiz hat gestern beide nationalen Vorlagen deutlich abgelehnt. Die Neutralitätsinitiative von Altbundesrat Christoph Blocher scheiterte mit über 70% Nein-Stimmen. Kein einziger Kanton stimmte zu. Die Ernährungsinitiative wurde mit fast 73% Nein verworfen. Bundesrat Cassis bekräftigte, die Schweiz bleibe neutral, aber flexibel. Politologen sehen in den wuchtigen Ergebnissen ein Zeichen dafür, dass die Bevölkerung angesichts der internationalen Lage keine starre Außenpolitik will. Auch in den Kantonen wurde abgestimmt. Genf führt als erster Kanton kostenlose Verhütungsmittel ein. Im Kanton Zürich wurde die Sterbehilfevorlage deutlich angenommen. Graubünden lehnte das Stimmrechtsalter 16 ab. Und der Kanton Waadt sagte Ja zu einer deutlichen Steuersenkung. Im Kanton Luzern setzte sich beim Thema Fahngewalt der mildere Gegenvorschlag gegen die Initiative der Mitte durch. Die Stimmbevölkerung genehmigte zudem den Sonderkredit von über 80 Millionen Franken für die Kantonsschule Reusbühl und sagte Ja zu liberaleren Öffnungszeiten für unbediente Läden. In der Stadt Luzern bleibt der Mindestlohn bestehen und in Kriens stimmte das Volk dem Beitrag an die geplante A2-Überdeckung mit fast 79% zu.
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2: Der Sonntagabend klingt mild aus. Die Temperaturen sinken auf rund 18 Grad. Die Nacht wird wolkenlos und angenehm. Gegen Morgen kühlt es auf etwa 11 Grad ab. Kein Tropfen Regen weit und breit. Morgen Montag erwartet dich erneut ein Spätsommertag. Nach frischem Start setzt sich rasch die Sonne durch. Am Nachmittag sind nochmals bis zu 25 Grad drin. Es bleibt trocken bei meist wolkenlosen Himmel. Und die Aussichten? Am Dienstag wird es etwas wolkiger, die Sonne zeigt sich nur noch zeitweise. Es bleibt aber trocken bei bis zu 24 Grad. Ähnlich am Mittwoch. Erst ab Donnerstag ändert sich die Lage. Dann ziehen dichtere Wolken auf und der erste Regen seit Tagen wird wahrscheinlich. Bis dahin, genießt die letzten Spätsommertage.
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2: In Siebenen sind wegen des 7. März weiterhin diverse Straßen gesperrt, Folge der Umleitung. Ansonsten fließt der Verkehr in der Zentralschweiz ohne größere Behinderungen. Gute Fahrt.
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4: Zusammen gehen wir durch die Nacht mit ganz viel Musik. Das ist Sounds. Schön, bist du mit uns.
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2: In England hat die Polizei 5 Männer festgenommen, die einen Terroranschlag auf einen britischen Luftwaffenstützpunkt geplant haben sollen. Die Militärbasis im Südwesten Englands wird von der US-Luftwaffe genutzt. Die Hintergründe der Verdächtigen und der genaue Plan sind noch unklar. Die Ermittlungen dauern an. Im Machtkampf zwischen den USA und dem Iran spitzt sich die Lage weiter zu. US-Präsident Trump hat das iranische Angebot zur Öffnung der Straße von Hormuz abgelehnt. Washington bezeichnete die Forderungen Teherans als unannehmbar. In der iranischen Führung werden die internen Risse über den weiteren Kriegskurs derweil immer tiefer. Bei der UNO-Generalversammlung in New York verließen zahlreiche Diplomaten aus Protest den Saal, als der israelische Premierminister Netanyahu seine Rede hielt. In Serbien ist Präsident Alexander Vučić zurückgetreten. Er will aber nicht von der politischen Bühne verschwinden, sondern als Spitzenkandidat seiner Partei bei der vorgezogenen Parlamentswahl am 25. Oktober antreten, mit dem Ziel, Regierungschef zu werden. Die Schweiz hat gestern beide nationalen Vorlagen deutlich abgelehnt. Die Neutralitätsinitiative von Altbundesrat Christoph Blocher scheiterte mit über 70% Nein-Stimmen. Kein einziger Kanton stimmte zu. Die Ernährungsinitiative wurde mit fast 73% Nein verworfen. Bundesrat Cassis bekräftigte, die Schweiz bleibe neutral, aber flexibel. Politologen sehen in den wuchtigen Ergebnissen ein Zeichen dafür, dass die Bevölkerung angesichts der internationalen Lage keine starre Außenpolitik will. Auch in den Kantonen wurde abgestimmt. Genf führt als erster Kanton kostenlose Verhütungsmittel ein. Im Kanton Zürich wurde die Sterbehilfevorlage deutlich angenommen. Graubünden lehnte das Stimmrechtsalter 16 ab und der Kanton Waadt sagte Ja zu einer deutlichen Steuersenkung. Im Kanton Luzern setzte sich beim Thema Fahngewalt der mildere Gegenvorschlag gegen die Initiative der Mitte durch. Die Stimmbevölkerung genehmigte zudem den Sonderkredit von über 80 Millionen Franken für die Kantonsschule Reusbühl und sagte Ja zu liberaleren Öffnungszeiten für unbediente Läden. In der Stadt Luzern bleibt der Mindestlohn bestehen und in Kriens stimmte das Volk dem Beitrag an die geplante A2-Überdeckung mit fast 79% zu.
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2: Der Sonntagabend klingt mild aus. Die Temperaturen sinken auf rund 18 Grad. Die Nacht wird wolkenlos und angenehm. Gegen Morgen kühlt es auf etwa 11 Grad ab. Kein Tropfen Regen weit und breit. Morgen Montag erwartet dich erneut ein Spätsommertag. Nach frischem Start setzt sich rasch die Sonne durch. Am Nachmittag sind nochmals bis zu 25 Grad drin. Es bleibt trocken bei meist wolkenlosen Himmel. Und die Aussichten? Am Dienstag wird es etwas wolkiger, die Sonne zeigt sich nur noch zeitweise, es bleibt aber trocken bei bis zu 24 Grad. Ähnlich am Mittwoch. Erst ab Donnerstag ändert sich die Lage, dann ziehen dichtere Wolken auf und der erste Regen seit Tagen wird wahrscheinlich. Bis dahin, genießt die letzten Spätsommertage.
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2: Der 7. März in Siebenen ist vorbei. Die Straßen dort sind wieder frei. Ansonsten fließt der Verkehr in der Zentralschweiz ohne größere Behinderungen. Gute Fahrt.
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2: In England hat die Polizei 5 Männer festgenommen, die einen Terroranschlag auf einen britischen Luftwaffenstützpunkt geplant haben sollen. Die Militärbasis im Südwesten Englands wird von der US-Luftwaffe genutzt. Die Hintergründe der Verdächtigen und der genaue Plan sind noch unklar. Die Ermittlungen dauern an. Im Machtkampf zwischen den USA und dem Iran spitzt sich die Lage weiter zu. US-Präsident Trump hat das iranische Angebot zur Öffnung der Straße von Hormuz abgelehnt. Washington bezeichnete die Forderungen Teherans als unannehmbar. In der iranischen Führung werden die internen Risse über den weiteren Kriegskurs derweil immer tiefer. Bei der UNO-Generalversammlung in New York verließen zahlreiche Diplomaten aus Protest den Saal, als der israelische Premierminister Netanyahu seine Rede hielt. In Serbien ist Präsident Alexander Vučić zurückgetreten. Er will aber nicht von der politischen Bühne verschwinden, sondern als Spitzenkandidat seiner Partei bei der vorgezogenen Parlamentswahl am 25. Oktober antreten, mit dem Ziel, Regierungschef zu werden. Die Schweiz hat gestern beide nationalen Vorlagen deutlich abgelehnt. Die Neutralitätsinitiative von Altbundesrat Christoph Blocher scheiterte mit über 70% Nein-Stimmen. Kein einziger Kanton stimmte zu. Die Ernährungsinitiative wurde mit fast 73% Nein verworfen. Bundesrat Cassis bekräftigte, die Schweiz bleibe neutral, aber flexibel. Politologen sehen in den wuchtigen Ergebnissen ein Zeichen dafür, dass die Bevölkerung angesichts der internationalen Lage keine starre Außenpolitik will. Auch in den Kantonen wurde abgestimmt. Genf führt als erster Kanton kostenlose Verhütungsmittel ein. Im Kanton Zürich wurde die Sterbehilfevorlage deutlich angenommen. Graubünden lehnte das Stimmrechtsalter 16 ab. Und der Kanton Waadt sagte Ja zu einer deutlichen Steuersenkung. Im Kanton Luzern setzte sich beim Thema Fahngewalt der mildere Gegenvorschlag gegen die Initiative der Mitte durch. Die Stimmbevölkerung genehmigte zudem den Sonderkredit von über 80 Millionen Franken für die Kantonsschule Reusbühl und sagte Ja zu liberaleren Öffnungszeiten für unbediente Läden. In der Stadt Luzern bleibt der Mindestlohn bestehen und in Kriens stimmte das Volk dem Beitrag an die geplante A2-Überdeckung mit fast 79% zu.
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2: Der Sonntagabend klingt mild aus. Die Temperaturen sinken auf rund 18 Grad. Die Nacht wird wolkenlos und angenehm. Gegen Morgen kühlt es auf etwa 11 Grad ab. Kein Tropfen Regen weit und breit. Morgen Montag erwartet dich erneut ein Spätsommertag. Nach frischem Start setzt sich rasch die Sonne durch. Am Nachmittag sind nochmals bis zu 25 Grad drin. Es bleibt trocken bei meist wolkenlosen Himmel. Und die Aussichten? Am Dienstag wird es etwas wolkiger, die Sonne zeigt sich nur noch zeitweise. Es bleibt aber trocken bei bis zu 24 Grad. Ähnlich am Mittwoch. Erst ab Donnerstag ändert sich die Lage. Dann ziehen dichtere Wolken auf und der erste Regen seit Tagen wird wahrscheinlich. Bis dahin, genießt die letzten Spätsommertage.
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2: Der Verkehr an der Zentralschweiz fließt ohne größere Behinderungen. Zwischen Bad Knutwil und Triengen bleibt die Straße wegen einer Baustelle gesperrt, ebenso die Feldstraße zwischen Schötz und Nebikon. Bitte folge jeweils der Umleitung. Gute Fahrt.
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3: Guten Sound für deinen Morgen. Haben wir schon parat. Schön, dürfen wir dich begleiten.
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2: In England bleiben 5 Männer in Gewahrsam, die einen Terroranschlag auf einen britischen Luftwaffenstützpunkt geplant haben sollen. Die Militärbasis im Südwesten Englands wird von der US-Luftwaffe genutzt. Die Polizei geht von einem terroristischen Hintergrund aus. Über die Identität der Verdächtigen und den genauen Plan ist weiterhin wenig bekannt. Im Machtkampf zwischen den USA und dem Iran verschärft sich die Lage. Nachdem Trump das iranische Angebot zur Öffnung der Straße von Hormuz abgelehnt hat, wappnet sich Teheran nach eigenen Angaben für einen möglichen neuen Angriff der USA. Innerhalb der iranischen Führung werden die Risse über den weiteren Kurs immer tiefer. Beobachter warnen vor einer weiteren Eskalation. Am gestrigen Abstimmungssonntag hat die Schweiz beide nationalen Vorlagen deutlich verworfen. Die Neutralitätsinitiative von Altbundesrat Christoph Blocher scheiterte mit über 70% Nein-Stimmen. Kein einziger Kanton stimmte zu. Auch die Ernährungsinitiative kam nicht durch. Fast 73% lehnten sie ab. Bundesrat Cassis bekräftigte, die Schweiz bleibe neutral, aber flexibel. Politologen werten die wuchtigen Ergebnisse als Signal, dass die Bevölkerung angesichts der internationalen Bedrohungslage keine starre Außenpolitik will. Blocher selbst sagte, die Kriegsgefahr habe zugenommen. Auch in den Kantonen wurde abgestimmt. Genf führt als erster Kanton kostenlose Verhütungsmittel ein. Im Kanton Zürich nahmen die Stimmberechtigten die Sterbehilfevorlage deutlich an. Spitäler sowie Alters- und Pflegeheime müssen künftig assistierten Suizid zulassen. Graubünden lehnte das Stimmrechtsalter 16 ab und der Kanton Waadt sagte Ja zu einer deutlichen Steuersenkung. Im Kanton Luzern setzte sich beim Thema Fahngewalt der mildere Gegenvorschlag gegen die Initiative der Mitte durch. Die Initiative hatte unter anderem eine ID-Pflicht verlangt. Die Stimmbevölkerung genehmigte zudem den Sonderkredit von über 80 Millionen Franken für die Kantonsschule Reusbühl und sagte Ja zu liberaleren Öffnungszeiten für unbediente Läden. In der Stadt Luzern bleibt der Mindestlohn bestehen. Und in Kriens stimmte das Volk dem Beitrag an die geplante A2-Überdeckung mit fast 79% deutlich zu.
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2: Nach einer klaren, müden Nacht startet der Montag bei rund 11 Grad frisch, aber der Himmel ist praktisch wolkenlos. Ab dem Vormittag scheint die Sonne ungestört und das Thermometer klettert zügig nach oben. Am Nachmittag sind nochmals sommerliche 25 Grad drin. Den ganzen Tag bleibt es trocken, erst gegen Abend ziehen ein paar harmlose Wolkenfelder auf und es kühlt gemütlich auf etwa 18 Grad ab. Und die Aussichten? Am Dienstag wird es deutlich wolkiger, die Sonne zeigt sich nur noch zeitweise. Mit bis zu 23 Grad bleibt es aber warm und trocken. Ähnlich am Mittwoch, etwas Sonne, etwas Wolken, nochmals bis 25 Grad, kein Regen. Der Wetterumschwung kommt dann am Donnerstag, dichte Wolken ziehen auf und es wird voraussichtlich kräftig regnen bei deutlich kühleren 20 Grad. Bis dahin heißt es, die letzten Spätsommertage nochmals voll auskosten.
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2: Der Verkehr in der Zentralschweiz fließt ohne größere Behinderungen. Die Baustellensperrungen zwischen Bad Knutwil und Triengen sowie auf der Feldstraße zwischen Schötz und Nebikon bleiben bestehen. Folge jeweils der Umleitung. Gute Fahrt.
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2: In England bleiben 5 Männer in Gewahrsam, die einen Terroranschlag auf einen britischen Luftwaffenstützpunkt geplant haben sollen. Die Militärbasis im Südwesten Englands wird von der US-Luftwaffe genutzt. Die Polizei geht von einem terroristischen Hintergrund aus. Über die Identität der Verdächtigen und den genauen Plan ist weiterhin wenig bekannt. Im Machtkampf zwischen den USA und dem Iran verschärft sich die Lage. Nachdem Trump das iranische Angebot zur Öffnung der Straße von Hormuz abgelehnt hat, wappnet sich Teheran nach eigenen Angaben für einen möglichen neuen Angriff der USA. Innerhalb der iranischen Führung werden die Risse über den weiteren Kurs immer tiefer. Beobachter warnen vor einer weiteren Eskalation. Am gestrigen Abstimmungssonntag hat die Schweiz beide nationalen Vorlagen deutlich verworfen. Die Neutralitätsinitiative von Altbundesrat Christoph Blocher scheiterte mit über 70% Nein-Stimmen. Kein einziger Kanton stimmte zu. Auch die Ernährungsinitiative kam nicht durch. Fast 73% lehnten sie ab. Bundesrat Cassis bekräftigte, die Schweiz bleibe neutral, aber flexibel. Politologen werten die wuchtigen Ergebnisse als Signal, dass die Bevölkerung angesichts der internationalen Bedrohungslage keine starre Außenpolitik will. Blocher selbst sagte, die Kriegsgefahr habe zugenommen. Auch in den Kantonen wurde abgestimmt. Genf führt als erster Kanton kostenlose Verhütungsmittel ein. Im Kanton Zürich nahmen die Stimmberechtigten die Sterbehilfevorlage deutlich an. Spitäler sowie Alters- und Pflegeheime müssen künftig assistierten Suizid zulassen. Graubünden lehnte das Stimmrechtsalter 16 ab und der Kanton Waadt sagte Ja zu einer deutlichen Steuersenkung. Im Kanton Luzern setzte sich beim Thema Fahngewalt der mildere Gegenvorschlag gegen die Initiative der Mitte durch. Die Initiative hatte unter anderem eine ID-Pflicht verlangt. Die Stimmbevölkerung genehmigte zudem den Sonderkredit von über 80 Millionen Franken für die Kantonsschule Reusbühl und sagte Ja zu liberaleren Öffnungszeiten für unbediente Läden. In der Stadt Luzern bleibt der Mindestlohn bestehen. Und in Kriens stimmte das Volk dem Beitrag an die geplante A2-Überdeckung mit fast 79% deutlich zu.
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2: Nach einer klaren, müden Nacht startet der Montag bei rund 11 Grad frisch, aber der Himmel ist praktisch wolkenlos. Ab dem Vormittag scheint die Sonne ungestört und das Thermometer klettert zügig nach oben. Am Nachmittag sind nochmals sommerliche 25 Grad drin. Den ganzen Tag bleibt es trocken, erst gegen Abend ziehen ein paar harmlose Wolkenfelder auf und es kühlt gemütlich auf etwa 18 Grad ab. Und die Aussichten? Am Dienstag wird es deutlich wolkiger, die Sonne zeigt sich nur noch zeitweise. Mit bis zu 23 Grad bleibt es aber warm und trocken. Ähnlich am Mittwoch, etwas Sonne, etwas Wolken, nochmals bis 25 Grad, kein Regen. Der Wetterumschwung kommt dann am Donnerstag. Dichte Wolken ziehen auf und es wird voraussichtlich kräftig regnen bei deutlich kühleren 20 Grad. Bis dahin heißt es, die letzten Spätsommertage nochmals voll auskosten.
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2: Auf der A2 von Basel Richtung Luzern stockt es zwischen Emmen Nord und der Verzweigung Rotsee wegen Verkehrsüberlastung. Auch rund um Zürich gibt es mehrere Staus, etwa auf der A1 und der A3. In Siebnen sind wegen des 7er März diverse Straßen gesperrt, folge dort der Umleitung. Gute Fahrt!
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2: In England bleiben 5 Männer in Gewahrsam, die einen Terroranschlag auf einen britischen Luftwaffenstützpunkt geplant haben sollen. Die Militärbasis im Südwesten Englands wird von der US-Luftwaffe genutzt. Die Polizei geht von einem terroristischen Hintergrund aus. Über die Identität der Verdächtigen und den genauen Plan ist weiterhin wenig bekannt. Im Machtkampf zwischen den USA und dem Iran verschärft sich die Lage. Nachdem Trump das iranische Angebot zur Öffnung der Straße von Hormuz abgelehnt hat, wappnet sich Teheran nach eigenen Angaben für einen möglichen neuen Angriff der USA. Innerhalb der iranischen Führung werden die Risse über den weiteren Kurs immer tiefer. Beobachter warnen vor einer weiteren Eskalation. Am gestrigen Abstimmungssonntag hat die Schweiz beide nationalen Vorlagen deutlich verworfen. Die Neutralitätsinitiative von Altbundesrat Christoph Blocher scheiterte mit über 70% Nein-Stimmen. Kein einziger Kanton stimmte zu. Auch die Ernährungsinitiative kam nicht durch. Fast 73% lehnten sie ab. Bundesrat Cassis bekräftigte, die Schweiz bleibe neutral, aber flexibel. Politologen werten die wuchtigen Ergebnisse als Signal, dass die Bevölkerung angesichts der internationalen Bedrohungslage keine starre Außenpolitik will. Blocher selbst sagte, die Kriegsgefahr habe zugenommen. Auch in den Kantonen wurde abgestimmt. Genf führt als erster Kanton kostenlose Verhütungsmittel ein. Im Kanton Zürich nahmen die Stimmberechtigten die Sterbehilfevorlage deutlich an. Spitäler sowie Alters- und Pflegeheime müssen künftig assistierten Suizid zulassen. Graubünden lehnte das Stimmrechtsalter 16 ab und der Kanton Waadt sagte Ja zu einer deutlichen Steuersenkung. Im Kanton Luzern setzte sich beim Thema Fahngewalt der mildere Gegenvorschlag gegen die Initiative der Mitte durch. Die Initiative hatte unter anderem eine ID-Pflicht verlangt. Die Stimmbevölkerung genehmigte zudem den Sonderkredit von über 80 Millionen Franken für die Kantonsschule Reusbühl und sagte Ja zu liberaleren Öffnungszeiten für unbediente Läden. In der Stadt Luzern bleibt der Mindestlohn bestehen. Und in Kriens stimmte das Volk dem Beitrag an die geplante A2-Überdeckung mit fast 79% deutlich zu.
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2: Nach einer klaren, müden Nacht startet der Montag bei rund 11 Grad frisch, aber der Himmel ist praktisch wolkenlos. Ab dem Vormittag scheint die Sonne ungestört und das Thermometer klettert zügig nach oben. Am Nachmittag sind nochmals sommerliche 25 Grad drin. Den ganzen Tag bleibt es trocken, erst gegen Abend ziehen ein paar harmlose Wolkenfelder auf und es kühlt gemütlich auf etwa 18 Grad ab. Und die Aussichten? Am Dienstag wird es deutlich wolkiger, die Sonne zeigt sich nur noch zeitweise. Mit bis zu 23 Grad bleibt es aber warm und trocken. Ähnlich am Mittwoch, etwas Sonne, etwas Wolken, nochmals bis 25 Grad, kein Regen. Der Wetterumschwung kommt dann am Donnerstag. Dichte Wolken ziehen auf und es wird voraussichtlich kräftig regnen bei deutlich kühleren 20 Grad. Bis dahin heißt es, die letzten Spätsommertage nochmals voll auskosten.
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2: Der Stau auf der A2 bei Emmen hat sich aufgelöst. Rund um Zürich stockt es weiterhin auf der A1 und der A3. In der Stadt Zug sind die Oberaltstadt, die Erlenstraße und die Zeughausgasse wegen Bauarbeiten und eines Kraneinsatzes bis Mittag gesperrt. In Siebnen gelten wegen des 7. März weiterhin diverse Umleitungen. Gute Fahrt.
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2: Im Machtkampf zwischen den USA und dem Iran verschärft sich die Lage weiter. Nach Trumps Absage an das iranische Angebot zur Öffnung der Straße von Hormus steigen die Ölpreise deutlich an. Innerhalb der iranischen Führung wachsen die Risse über den weiteren Kurs. Beobachter warnen vor einer weiteren Eskalation. Die Niederlande haben derweil Israels Ausweisung niederländischer Diplomaten bedauert. Im Ukraine-Krieg hat Russland in der Nacht erneut Angriffe auf mehrere ukrainische Städte geflogen. Bei einem Luftschlag auf einen Vorort von Kiew wurden mehrere Menschen getötet. In Kharkiv gab es mindestens 22 Verletzte. Der deutsche Außenminister Wadepool hat sich unterdessen mit seinem russischen Amtskollegen Lavrov getroffen. Ein seltener diplomatischer Kontakt. Wadepool betonte, mit Gegnern müsse man verhandeln. Am gestrigen Abstimmungssonntag hat die Schweiz beide nationalen Vorlagen deutlich verworfen. Die Neutralitätsinitiative von Christoph Blocher scheiterte mit über 70% Nein-Stimmen. Kein einziger Kanton stimmte zu. Auch die Ernährungsinitiative kam nicht durch. Die SVP will sich nun auf das Vertragspaket mit der EU konzentrieren. Laut einer Nachbefragung stimmten selbst 29% der SVP-Basis gegen die eigene Initiative. Politologen werten das Ergebnis als klares Signal. Die Bevölkerung will angesichts der internationalen Bedrohungslage keine starre Außenpolitik. Bei den kantonalen Abstimmungen gab es mehrere bemerkenswerte Entscheide. Genf führt als erster Kanton kostenlose Verhütungsmittel ein. Im Kanton Zürich wurde die Sterbehilfevorlage deutlich angenommen, das Lehrpersonalgesetz hingegen scheiterte. Graubünden lehnte das Stimmrechtsalter 16 ab. Und der Kanton Waadt sagte Ja zu einer deutlichen Steuersenkung. Im Kanton Luzern setzte sich beim Thema Fahngewalt der mildere Gegenvorschlag gegen die Initiative der Mitte durch. Die Initiative hatte unter anderem eine ID-Pflicht bei Fußballspielen verlangt. Die Stimmbevölkerung genehmigte zudem den Sonderkredit von über 80 Millionen Franken für den Neubau der Kantonsschule Reusbühl und sagte Ja zu liberaleren Öffnungszeiten für unbediente Läden. In der Stadt Luzern bleibt der Mindestlohn bestehen. Die Abschaffung wurde deutlich abgelehnt. Und in Kriens stimmte das Volk dem Beitrag an die A2-Überdeckung mit fast 79% zu.
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2: Nach einer klaren, müden Nacht startet der Montag bei rund 11 Grad frisch, aber der Himmel ist praktisch wolkenlos. Ab dem Vormittag scheint die Sonne ungestört und das Thermometer klettert zügig nach oben. Am Nachmittag sind nochmals sommerliche 25 Grad drin. Den ganzen Tag bleibt es trocken, erst gegen Abend ziehen ein paar harmlose Wolkenfelder auf und es kühlt gemütlich auf etwa 18 Grad ab. Und die Aussichten? Am Dienstag wird es deutlich wolkiger, die Sonne zeigt sich nur noch zeitweise. Mit bis zu 23 Grad bleibt es aber warm und trocken. Ähnlich am Mittwoch, etwas Sonne, etwas Wolken, nochmals bis 25 Grad, kein Regen. Der Wetterumschwung kommt dann am Donnerstag. Dichte Wolken ziehen auf und es wird voraussichtlich kräftig regnen bei deutlich kühleren 20 Grad. Bis dahin heißt es, die letzten Spätsommertage nochmals voll auskosten.
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2: Rund um Zürich stockt es weiterhin auf mehreren Autobahnen, unter anderem auf der A1 zwischen Büsisee und Zürich-Ost sowie zwischen Efretikon und Zürich-Ost, auf der A3 bei Urdorf und auf der Stadtautobahn. In Zug ist die Göpplistraße wegen Bauarbeiten bis 17 Uhr gesperrt. Die weiteren Sperrungen in der Zuger Altstadt und an der Erlenstraße laufen bis Mittag. In Siebnen gelten wegen des 7. März weiterhin Umleitungen. Gute Fahrt.
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2: Im Machtkampf zwischen den USA und dem Iran verschärft sich die Lage weiter. Nach Trumps Absage an das iranische Angebot zur Öffnung der Straße von Hormus steigen die Ölpreise deutlich an. Innerhalb der iranischen Führung wachsen die Risse über den weiteren Kurs. Beobachter warnen vor einer weiteren Eskalation. Die Niederlande haben derweil Israels Ausweisung niederländischer Diplomaten bedauert. Im Ukraine-Krieg hat Russland in der Nacht erneut Angriffe auf mehrere ukrainische Städte geflogen. Bei einem Luftschlag auf einen Vorort von Kiew wurden mehrere Menschen getötet. In Kharkiv gab es mindestens 22 Verletzte. Der deutsche Außenminister Wadepool hat sich unterdessen mit seinem russischen Amtskollegen Lavrov getroffen. Ein seltener diplomatischer Kontakt. Wadepool betonte, mit Gegnern müsse man verhandeln. Am gestrigen Abstimmungssonntag hat die Schweiz beide nationalen Vorlagen deutlich verworfen. Die Neutralitätsinitiative von Christoph Blocher scheiterte mit über 70% Nein-Stimmen. Kein einziger Kanton stimmte zu. Auch die Ernährungsinitiative kam nicht durch. Die SVP will sich nun auf das Vertragspaket mit der EU konzentrieren. Laut einer Nachbefragung stimmten selbst 29% der SVP-Basis gegen die eigene Initiative. Politologen werten das Ergebnis als klares Signal. Die Bevölkerung will angesichts der internationalen Bedrohungslage keine starre Außenpolitik. Bei den kantonalen Abstimmungen gab es mehrere bemerkenswerte Entscheide. Genf führt als erster Kanton kostenlose Verhütungsmittel ein. Im Kanton Zürich wurde die Sterbehilfevorlage deutlich angenommen, das Lehrpersonalgesetz hingegen scheiterte. Graubünden lehnte das Stimmrechtsalter 16 ab. Und der Kanton Waadt sagte Ja zu einer deutlichen Steuersenkung. Im Kanton Luzern setzte sich beim Thema Fahngewalt der mildere Gegenvorschlag gegen die Initiative der Mitte durch. Die Initiative hatte unter anderem eine ID-Pflicht bei Fußballspielen verlangt. Die Stimmbevölkerung genehmigte zudem den Sonderkredit von über 80 Millionen Franken für den Neubau der Kantonsschule Reusbühl und sagte Ja zu liberaleren Öffnungszeiten für unbediente Läden. In der Stadt Luzern bleibt der Mindestlohn bestehen. Die Abschaffung wurde deutlich abgelehnt. Und in Kriens stimmte das Volk dem Beitrag an die A2-Überdeckung mit fast 79% zu.
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2: Nach einer klaren, müden Nacht startet der Montag bei rund 11 Grad frisch, aber der Himmel ist praktisch wolkenlos. Ab dem Vormittag scheint die Sonne ungestört und das Thermometer klettert zügig nach oben. Am Nachmittag sind nochmals sommerliche 25 Grad drin. Den ganzen Tag bleibt es trocken, erst gegen Abend ziehen ein paar harmlose Wolkenfelder auf und es kühlt gemütlich auf etwa 18 Grad ab. Und die Aussichten? Am Dienstag wird es deutlich wolkiger, die Sonne zeigt sich nur noch zeitweise. Mit bis zu 23 Grad bleibt es aber warm und trocken. Ähnlich am Mittwoch, etwas Sonne, etwas Wolken, nochmals bis 25 Grad, kein Regen. Der Wetterumschwung kommt dann am Donnerstag. Dichte Wolken ziehen auf und es wird voraussichtlich kräftig regnen bei deutlich kühleren 20 Grad. Bis dahin heißt es, die letzten Spätsommertage nochmals voll auskosten.
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2: Die Staus rund um Zürich auf der A1, A3 und der Stadtautobahn bestehen weiterhin. In Zug ist die Göpplestraße noch bis 17 Uhr gesperrt. Die Sperrungen in der Altstadt und an der Erlenstraße sind inzwischen aufgehoben. In Siednen gelten wegen des 7. März weiterhin Umleitungen. Gute Fahrt.
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5: Egal was heute noch ansteht, mit dem richtigen Sound kann es nur gut kommen. Schön dürfen wir dich dabei begleiten.
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2: Im Machtkampf zwischen den USA und dem Iran verschärft sich die Lage weiter. Nach Trumps Absage an das iranische Angebot zur Öffnung der Straße von Hormus steigen die Ölpreise deutlich an. Innerhalb der iranischen Führung wachsen die Risse über den weiteren Kurs. Beobachter warnen vor einer weiteren Eskalation. Die Niederlande haben derweil Israels Ausweisung niederländischer Diplomaten bedauert. Im Ukraine-Krieg hat Russland in der Nacht erneut Angriffe auf mehrere ukrainische Städte geflogen. Bei einem Luftschlag auf einen Vorort von Kiew wurden mehrere Menschen getötet. In Kharkiv gab es mindestens 22 Verletzte. Der deutsche Außenminister Wadepool hat sich unterdessen mit seinem russischen Amtskollegen Lavrov getroffen. Ein seltener diplomatischer Kontakt. Wadepool betonte, mit Gegnern müsse man verhandeln. Am gestrigen Abstimmungssonntag hat die Schweiz beide nationalen Vorlagen deutlich verworfen. Die Neutralitätsinitiative von Christoph Blocher scheiterte mit über 70% Nein-Stimmen. Kein einziger Kanton stimmte zu. Auch die Ernährungsinitiative kam nicht durch. Die SVP will sich nun auf das Vertragspaket mit der EU konzentrieren. Laut einer Nachbefragung stimmten selbst 29% der SVP-Basis gegen die eigene Initiative. Politologen werten das Ergebnis als klares Signal. Die Bevölkerung will angesichts der internationalen Bedrohungslage keine starre Außenpolitik. Bei den kantonalen Abstimmungen gab es mehrere bemerkenswerte Entscheide. Genf führt als erster Kanton kostenlose Verhütungsmittel ein. Im Kanton Zürich wurde die Sterbehilfevorlage deutlich angenommen, das Lehrpersonalgesetz hingegen scheiterte. Graubünden lehnte das Stimmrechtsalter 16 ab. Und der Kanton Waadt sagte Ja zu einer deutlichen Steuersenkung. Im Kanton Luzern setzte sich beim Thema Fahngewalt der mildere Gegenvorschlag gegen die Initiative der Mitte durch. Die Initiative hatte unter anderem eine ID-Pflicht bei Fußballspielen verlangt. Die Stimmbevölkerung genehmigte zudem den Sonderkredit von über 80 Millionen Franken für den Neubau der Kantonsschule Reusbühl und sagte Ja zu liberaleren Öffnungszeiten für unbediente Läden. In der Stadt Luzern bleibt der Mindestlohn bestehen. Die Abschaffung wurde deutlich abgelehnt. Und in Kriens stimmte das Volk dem Beitrag an die A2-Überdeckung mit fast 79% zu.
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2: Nach einer klaren, müden Nacht startet der Montag bei rund 11 Grad frisch, aber der Himmel ist praktisch wolkenlos. Ab dem Vormittag scheint die Sonne ungestört und das Thermometer klettert zügig nach oben. Am Nachmittag sind nochmals sommerliche 25 Grad drin. Den ganzen Tag bleibt es trocken, erst gegen Abend ziehen ein paar harmlose Wolkenfelder auf und es kühlt gemütlich auf etwa 18 Grad ab. Und die Aussichten? Am Dienstag wird es deutlich wolkiger, die Sonne zeigt sich nur noch zeitweise. Mit bis zu 23 Grad bleibt es aber warm und trocken. Ähnlich am Mittwoch, etwas Sonne, etwas Wolken, nochmals bis 25 Grad, kein Regen. Der Wetterumschwung kommt dann am Donnerstag. Dichte Wolken ziehen auf und es wird voraussichtlich kräftig regnen bei deutlich kühleren 20 Grad. Bis dahin heißt es, die letzten Spätsommertage nochmals voll auskosten.
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2: Neu auf der A14 Richtung Luzern. Zwischen Bucherin und dem Rathausentunnel stockt der Verkehr wegen einer verlorenen Dachbox. Der rechte Fahrstreifen ist gesperrt. Die Staus rund um Zürich bestehen weiterhin. In Siebnen gelten wegen des Siebner März nach wie vor Umleitungen. Gute Fahrt.
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3: Schön hast du eingeschaltet. Das ist Sounds. Wir haben wieder ganz viele Songs für dich am Start. Guten Vormittag.
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2: Im Ständerat beginnt heute die mehrtägige Debatte über die bilateralen 3, das umfassende Vertragspaket mit der EU. Es geht um die Zukunft des bilateralen Wegs. Umstritten sind unter anderem der Lohnschutz und die Frage, ob das Strom- und das Lebensmittelabkommen vom Paket abgekoppelt werden sollen. Befürworter drängen auf ein hohes Tempo. Eine Volksabstimmung könnte bereits im Juni stattfinden, also noch vor den eidgenössischen Wahlen im Herbst 2027. Im Nahen Osten bleibt die Lage angespannt. Wie bereits am Wochenende berichtet, hat US-Präsident Trump das iranische Angebot zur Öffnung der Straße von Hormus abgelehnt. Die Ölpreise sind daraufhin deutlich gestiegen. Innerhalb der iranischen Führung droht der Machtkampf über den weiteren Kurs zu eskalieren. Die Niederlande haben derweil die Ausweisung ihrer Diplomaten durch Israel bedauert. Im Ukraine-Krieg hat Russland in der Nacht erneut mehrere Städte angegriffen. Bei einem Angriff auf ein Wohnhaus in Kharkiv wurden mindestens 29 Menschen verletzt. Moskau bestätigte zudem Angriffe auf Kiew und Odessa. Die EU-Außenbeauftragte Kallas warnte vor weiteren russischen Sabotageakten gegen europäische Länder. Die SRG ist von einem Cyberangriff betroffen. Hacker haben sich Zugang zu Daten von Mitarbeitenden des Schweizer Radio und Fernsehens verschafft. Wie viele Personen betroffen sind und um welche Daten es genau geht, ist noch unklar. Die SRG hat die betroffenen Zugänge deaktiviert und Anzeige erstattet. Die Ermittlungen laufen. Gute Nachrichten aus Shanghai. An den Berufsweltmeisterschaften, den World Skills, hat die Schweiz 12 Medaillen gewonnen und belegt damit Rang 3 in der Nationenwertung. Das beste Ergebnis aller europäischen Länder. Aus Zentralschweizer Sicht besonders erfreulich, der Menzinger Polymechaniker Manuel Nussbaumer holte eine Silbermedaille. In der Zentralschweiz macht das nationale Plastiksammelprojekt RecyBag Fortschritte. Neu dürfen auch Getränkekartons in den Sammelsack. Das Projekt ersetzt die bisherigen regionalen Sammelsäcke und soll das Plastikrecycling vereinheitlichen. Auch Coop steigt in die Plastiksammlung ein.
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2: Der Nachmittag bringt nochmals Sonnenschein bei bis zu 25 Grad. Perfekt, um die Mittagspause draußen zu verbringen. Ab dem späteren Nachmittag schieben sich dann allerdings Wolken vor die Sonne und der Abend wird zunehmend bedeckt bei rund 18 Grad. Regen fällt aber keiner. Morgen Dienstag startet der Tag bewölkt. Am Nachmittag zeigt sich die Sonne wieder etwas häufiger bei bis zu 23 Grad. Es bleibt trocken, der Altweibersommer hält noch durch.
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2: Am Gotthard staut es in beide Richtungen. Auf der A2 zwischen Wassen und Gössjenen rund 1 Kilometer Stau mit bis zu 10 Minuten Zeitverlust. Und auf der Südseite zwischen Quinto und Airolo sogar 2 Kilometer. Rechne dort mit bis zu 20 Minuten Verzögerung. Die Einfahrt bei Airolo ist gesperrt. In Siebnen gelten wegen des 7. März weiterhin Umleitungen. Gute Fahrt.
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5: Schön los ist Sounds. Wir machen gerade weiter mit deinen Lieblingssongs. Einen guten Mittag.
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2: Im Ständerat beginnt heute die mehrtägige Debatte über die bilateralen 3, das umfassende Vertragspaket mit der EU. Es geht um die Zukunft des bilateralen Wegs. Umstritten sind unter anderem der Lohnschutz und die Frage, ob das Strom- und das Lebensmittelabkommen vom Paket abgekoppelt werden sollen. Befürworter drängen auf ein hohes Tempo. Eine Volksabstimmung könnte bereits im Juni stattfinden, also noch vor den eidgenössischen Wahlen im Herbst 2027. Im Nahen Osten bleibt die Lage angespannt. Wie bereits am Wochenende berichtet, hat US-Präsident Trump das iranische Angebot zur Öffnung der Straße von Hormus abgelehnt. Die Ölpreise sind daraufhin deutlich gestiegen. Innerhalb der iranischen Führung droht der Machtkampf über den weiteren Kurs zu eskalieren. Die Niederlande haben derweil die Ausweisung ihrer Diplomaten durch Israel bedauert. Im Ukraine-Krieg hat Russland in der Nacht erneut mehrere Städte angegriffen. Bei einem Angriff auf ein Wohnhaus in Kharkiv wurden mindestens 29 Menschen verletzt. Moskau bestätigte zudem Angriffe auf Kiew und Odessa. Die EU-Außenbeauftragte Kallas warnte vor weiteren russischen Sabotageakten gegen europäische Länder. Die SRG ist von einem Cyberangriff betroffen. Hacker haben sich Zugang zu Daten von Mitarbeitenden des Schweizer Radio und Fernsehens verschafft. Wie viele Personen betroffen sind und um welche Daten es genau geht, ist noch unklar. Die SRG hat die betroffenen Zugänge deaktiviert und Anzeige erstattet. Die Ermittlungen laufen. Gute Nachrichten aus Shanghai. An den Berufsweltmeisterschaften, den World Skills, hat die Schweiz 12 Medaillen gewonnen und belegt damit Rang 3 in der Nationenwertung. Das beste Ergebnis aller europäischen Länder. Aus Zentralschweizer Sicht besonders erfreulich, der Menzinger Polymechaniker Manuel Nussbaumer holte eine Silbermedaille. In der Zentralschweiz macht das nationale Plastiksammelprojekt RecyBag Fortschritte. Neu dürfen auch Getränkekartons in den Sammelsack. Das Projekt ersetzt die bisherigen regionalen Sammelsäcke und soll das Plastikrecycling vereinheitlichen. Auch Coop steigt in die Plastiksammlung ein.
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2: Der Nachmittag bringt nochmals Sonnenschein bei bis zu 25 Grad. Perfekt, um die Mittagspause draußen zu verbringen. Ab dem späteren Nachmittag schieben sich dann allerdings Wolken vor die Sonne und der Abend wird zunehmend bedeckt bei rund 18 Grad. Regen fällt aber keiner. Morgen Dienstag startet der Tag bewölkt. Am Nachmittag zeigt sich die Sonne wieder etwas häufiger bei bis zu 23 Grad. Es bleibt trocken, der Altweibersommer hält noch durch.
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2: Am Gotthard hat der Stau zugenommen. Auf der A2 zwischen Wassen und Göchingen sind es jetzt 2 Kilometer. Rechne mit bis zu 20 Minuten Zeitverlust. Auf der Südseite zwischen Quinto und Airolo sogar 3 Kilometer und bis zu 30 Minuten Verzögerung. Die Einfahrt Airolo bleibt gesperrt. In Siebnen gelten wegen des Siebner März weiterhin Umleitungen. Gute Fahrt.
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4: Durch den Nachmittag mit gutem Sound. Schön bist bei Sounds. Schön dürfen wir dich begleiten.
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2: Im Ständerat beginnt heute die mehrtägige Debatte über die bilateralen 3, das umfassende Vertragspaket mit der EU. Es geht um die Zukunft des bilateralen Wegs. Umstritten sind unter anderem der Lohnschutz und die Frage, ob das Strom- und das Lebensmittelabkommen vom Paket abgekoppelt werden sollen. Befürworter drängen auf ein hohes Tempo. Eine Volksabstimmung könnte bereits im Juni stattfinden, also noch vor den eidgenössischen Wahlen im Herbst 2027. Im Nahen Osten bleibt die Lage angespannt. Wie bereits am Wochenende berichtet, hat US-Präsident Trump das iranische Angebot zur Öffnung der Straße von Hormus abgelehnt. Die Ölpreise sind daraufhin deutlich gestiegen. Innerhalb der iranischen Führung droht der Machtkampf über den weiteren Kurs zu eskalieren. Die Niederlande haben derweil die Ausweisung ihrer Diplomaten durch Israel bedauert. Im Ukraine-Krieg hat Russland in der Nacht erneut mehrere Städte angegriffen. Bei einem Angriff auf ein Wohnhaus in Kharkiv wurden mindestens 29 Menschen verletzt. Moskau bestätigte zudem Angriffe auf Kiew und Odessa. Die EU-Außenbeauftragte Kallas warnte vor weiteren russischen Sabotageakten gegen europäische Länder. Die SRG ist von einem Cyberangriff betroffen. Hacker haben sich Zugang zu Daten von Mitarbeitenden des Schweizer Radio und Fernsehens verschafft. Wie viele Personen betroffen sind und um welche Daten es genau geht, ist noch unklar. Die SRG hat die betroffenen Zugänge deaktiviert und Anzeige erstattet. Die Ermittlungen laufen. Gute Nachrichten aus Shanghai. An den Berufsweltmeisterschaften, den World Skills, hat die Schweiz 12 Medaillen gewonnen und belegt damit Rang 3 in der Nationenwertung. Das beste Ergebnis aller europäischen Länder. Aus Zentralschweizer Sicht besonders erfreulich, der Menzinger Polymechaniker Manuel Nussbaumer holte eine Silbermedaille. In der Zentralschweiz macht das nationale Plastiksammelprojekt RecyBag Fortschritte. Neu dürfen auch Getränkekartons in den Sammelsack. Das Projekt ersetzt die bisherigen regionalen Sammelsäcke und soll das Plastikrecycling vereinheitlichen. Auch Coop steigt in die Plastiksammlung ein.
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2: Der Nachmittag bringt nochmals Sonnenschein bei bis zu 25 Grad. Perfekt, um die Mittagspause draußen zu verbringen. Ab dem späteren Nachmittag schieben sich dann allerdings Wolken vor die Sonne und der Abend wird zunehmend bedeckt bei rund 18 Grad. Regen fällt aber keiner. Morgen Dienstag startet der Tag bewölkt. Am Nachmittag zeigt sich die Sonne wieder etwas häufiger bei bis zu 23 Grad. Es bleibt trocken, der Altweibersommer hält noch durch.
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2: Am Gotthard keine Veränderung. Auf der A2 zwischen Wassen und Gösschenen weiterhin 2 Kilometer Stau mit bis zu 20 Minuten Zeitverlust. Auf der Südseite zwischen Quinto und Airolo 3 Kilometer und bis zu 30 Minuten Verzögerung. Die Einfahrt Airolo bleibt gesperrt. In Siebnen gelten wegen des 7. März weiterhin Umleitungen. Gute Fahrt.
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5: Montag Nachmittag mit Sounds. Wir begleiten dich mit dem passenden Sound. Schön bist du mit dabei.
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2: Im Ständerat hat heute Nachmittag die große Debatte über das EU-Vertragspaket begonnen. Die sogenannten bilateralen 3. Gleich 3 Bundesräte nehmen an der Beratung teil. Es geht um die Zukunft der Beziehungen zwischen der Schweiz und der EU. Umstritten sind unter anderem der Lohnschutz und die Frage, ob einzelne Abkommen vom Gesamtpaket abgekoppelt werden sollen. Ratspräsident erinnerte zu Beginn der Sitzung an das Attentat von Zug, das sich in wenigen Tagen zum 25. Mal jährt. Die Debatte dürfte mehrere Tage dauern. Eine Volksabstimmung könnte bereits im Juni stattfinden. Im Nahen Osten bleibt die Lage angespannt. Iran hat sich wegen der US-Sanktionen bei der UNO-Luftfahrtbehörde beschwert und widerspricht Aussagen von Präsident Trump, wonach weitere Gespräche geplant seien. Teheran betont, es seien keine neuen Verhandlungen mit den USA vorgesehen. Innerhalb der iranischen Führung wächst der Machtkampf über den weiteren Kurs. Die Ölpreise sind nach Trumps Absage an das iranische Angebot zur Öffnung der Straße von Hormus weiter gestiegen. Im Ukraine-Krieg hat die EU-Außenbeauftragte Kallas Russland vorgeworfen, kein Interesse an Frieden zu haben. Bei russischen Angriffen im Südosten der Ukraine wurden erneut Menschen getötet. Auch Deutschland erklärte, Moskau sei derzeit nicht zu ernsthaften Verhandlungen bereit. An einer UNO-Sondersitzung bekräftigten 51 Länder ihre Unterstützung für die Ukraine. Die USA gehörten allerdings nicht dazu. Papst Leo XIV. Befindet sich am letzten Tag seines Frankreich-Besuchs. Nach Stationen in Paris und Lourdes ist er heute in Metz, wo er gemeinsam mit Präsident Macron an einer Veranstaltung unter dem Titel »An den Wurzeln Europas für Frieden und Einheit« teilnimmt. Bei einer Lichterprozession in Lourdes am Vorabend nahmen rund 50.000 Menschen teil. Die SAG ist von einem Cyberangriff betroffen. Wie gestern bekannt wurde, haben sich Hacker Zugang zu Daten von Mitarbeitenden des Schweizer Radio und Fernsehens verschafft. Die betroffenen Zugänge wurden deaktiviert, die SAG hat Anzeige erstattet. Welche Daten genau betroffen sind und wie viele Mitarbeitende, ist weiterhin unklar. Die Ermittlungen laufen. Die FDP hat heute ihre Kampagne gegen die geplante Erhöhung der Mehrwertsteuer zur Finanzierung der 13. AHV-Rente lanciert. Die Partei tritt dabei ungewohnt scharf auf und argumentiert, die Steuererhöhung treffe vor allem den Mittelstand. Die Abstimmung findet im November statt. In Nebikon hat ein Brand im Clubhaus des SC Nebikon am vergangenen Samstag während eines Juniorenturniers für dramatische Szenen gesorgt. Das Feuer brach im Untergeschoss aus, rund 25 Feuerwehrleute standen im Einsatz. Verletzt wurde glücklicherweise niemand, das Gebäude wurde aber schwer beschädigt.
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2: Der Nachmittag bringt nochmals Sonnenschein bei bis zu 25 Grad. Perfekt, um die Mittagspause draußen zu verbringen. Ab dem späteren Nachmittag schieben sich dann allerdings Wolken vor die Sonne und der Abend wird zunehmend bedeckt bei rund 18 Grad. Regen fällt aber keiner. Morgen Dienstag startet der Tag bewölkt. Am Nachmittag zeigt sich die Sonne wieder etwas häufiger bei bis zu 23 Grad. Es bleibt trocken, der Altweibersommer hält noch durch.
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2: Am Gotthard weiterhin Stau. Auf der A2 zwischen Wassen und Gößchenen 2 Kilometer mit bis zu 20 Minuten Zeitverlust. Auf der Südseite zwischen Quinto und Airolo hat der Stau sogar auf 4 Kilometer zugenommen. Rechne dort mit bis zu 40 Minuten Verzögerung. Neu gibt es auf der A2 bei Amsteg ein Pannenfahrzeug. Ein Fahrstreifen ist gesperrt. Gute Fahrt.
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4: Zusammen gehen wir durch den Nachmittag mit ganz viel Musik. Das ist Sounds. Schön, bist du mit uns.
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2: Im Ständerat hat heute Nachmittag die große Debatte über das EU-Vertragspaket begonnen. Die sogenannten bilateralen drei. Gleich drei Bundesräte nehmen an der Beratung teil. Es geht um die Zukunft der Beziehungen zwischen der Schweiz und der EU. Umstritten sind unter anderem der Lohnschutz und die Frage, ob einzelne Abkommen vom Gesamtpaket abgekoppelt werden sollen. Ratspräsident erinnerte zu Beginn der Sitzung an das Attentat von Zug, das sich in wenigen Tagen zum 25. Mal jährt. Die Debatte dürfte mehrere Tage dauern. Eine Volksabstimmung könnte bereits im Juni stattfinden. Im Nahen Osten bleibt die Lage angespannt. Iran hat sich wegen der US-Sanktionen bei der UNO-Luftfahrtbehörde beschwert und widerspricht Aussagen von Präsident Trump, wonach weitere Gespräche geplant seien. Teheran betont, es seien keine neuen Verhandlungen mit den USA vorgesehen. Innerhalb der iranischen Führung wächst der Machtkampf über den weiteren Kurs. Die Ölpreise sind nach Trumps Absage an das iranische Angebot zur Öffnung der Straße von Hormus weiter gestiegen. Im Ukraine-Krieg hat die EU-Außenbeauftragte Kallas Russland vorgeworfen, kein Interesse an Frieden zu haben. Bei russischen Angriffen im Südosten der Ukraine wurden erneut Menschen getötet. Auch Deutschland erklärte, Moskau sei derzeit nicht zu ernsthaften Verhandlungen bereit. An einer UNO-Sondersitzung bekräftigten 51 Länder ihre Unterstützung für die Ukraine. Die USA gehörten allerdings nicht dazu. Papst Leo XIV. Befindet sich am letzten Tag seines Frankreich-Besuchs. Nach Stationen in Paris und Lourdes ist er heute in Metz, wo er gemeinsam mit Präsident Macron an einer Veranstaltung unter dem Titel »An den Wurzeln Europas für Frieden und Einheit« teilnimmt. Bei einer Lichterprozession in Lourdes am Vorabend nahmen rund 50.000 Menschen teil. Die SAG ist von einem Cyberangriff betroffen. Wie gestern bekannt wurde, haben sich Hacker Zugang zu Daten von Mitarbeitenden des Schweizer Radio und Fernsehens verschafft. Die betroffenen Zugänge wurden deaktiviert, die SAG hat Anzeige erstattet. Welche Daten genau betroffen sind und wie viele Mitarbeitende, ist weiterhin unklar. Die Ermittlungen laufen. Die FDP hat heute ihre Kampagne gegen die geplante Erhöhung der Mehrwertsteuer zur Finanzierung der 13. AHV-Rente lanciert. Die Partei tritt dabei ungewohnt scharf auf und argumentiert, die Steuererhöhung treffe vor allem den Mittelstand. Die Abstimmung findet im November statt. In Nebikon hat ein Brand im Clubhaus des SC Nebikon am vergangenen Samstag während eines Juniorenturniers für dramatische Szenen gesorgt. Das Feuer brach im Untergeschoss aus, rund 25 Feuerwehrleute standen im Einsatz. Verletzt wurde glücklicherweise niemand, das Gebäude wurde aber schwer beschädigt.
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2: Der Nachmittag bringt nochmals Sonnenschein bei bis zu 25 Grad. Perfekt, um die Mittagspause draußen zu verbringen. Ab dem späteren Nachmittag schieben sich dann allerdings Wolken vor die Sonne und der Abend wird zunehmend bedeckt bei rund 18 Grad. Regen fällt aber keiner. Morgen Dienstag startet der Tag bewölkt. Am Nachmittag zeigt sich die Sonne wieder etwas häufiger bei bis zu 23 Grad. Es bleibt trocken, der Altweibersommer hält noch durch.
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2: Am Gotthard hat sich die Lage etwas entspannt. Auf der A2 zwischen Wassen und Gößchenen noch 1 Kilometer Stau mit rund 10 Minuten Zeitverlust. Auf der Südseite zwischen Quinto und Airolo weiterhin 3 Kilometer und bis zu 30 Minuten Verzögerung. Neu staut es auf der A2 Richtung Luzern zwischen Diekten und dem Belchentunnel wegen eines defekten Lastwagens. Rechne dort mit bis zu 20 Minuten Zeitverlust. Gute Fahrt!
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6: Mendig Nachmittag, egal ob beim Arbeiten, Haushalt machen, unterwegs oder am Entspannen, wir spielen deinen Lieblingssound. Schön, hast du eingeschaltet.
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2: Im Ständerat hat heute Nachmittag die große Debatte über das EU-Vertragspaket begonnen. Die sogenannten bilateralen drei. Gleich drei Bundesräte nehmen an der Beratung teil. Es geht um die Zukunft der Beziehungen zwischen der Schweiz und der EU. Umstritten sind unter anderem der Lohnschutz und die Frage, ob einzelne Abkommen vom Gesamtpaket abgekoppelt werden sollen. Ratspräsident erinnerte zu Beginn der Sitzung an das Attentat von Zug, das sich in wenigen Tagen zum 25. Mal jährt. Die Debatte dürfte mehrere Tage dauern. Eine Volksabstimmung könnte bereits im Juni stattfinden. Im Nahen Osten bleibt die Lage angespannt. Iran hat sich wegen der US-Sanktionen bei der UNO-Luftfahrtbehörde beschwert und widerspricht Aussagen von Präsident Trump, wonach weitere Gespräche geplant seien. Teheran betont, es seien keine neuen Verhandlungen mit den USA vorgesehen. Innerhalb der iranischen Führung wächst der Machtkampf über den weiteren Kurs. Die Ölpreise sind nach Trumps Absage an das iranische Angebot zur Öffnung der Straße von Hormus weiter gestiegen. Im Ukraine-Krieg hat die EU-Außenbeauftragte Kallas Russland vorgeworfen, kein Interesse an Frieden zu haben. Bei russischen Angriffen im Südosten der Ukraine wurden erneut Menschen getötet. Auch Deutschland erklärte, Moskau sei derzeit nicht zu ernsthaften Verhandlungen bereit. An einer UNO-Sondersitzung bekräftigten 51 Länder ihre Unterstützung für die Ukraine. Die USA gehörten allerdings nicht dazu. Papst Leo XIV. Befindet sich am letzten Tag seines Frankreich-Besuchs. Nach Stationen in Paris und Lourdes ist er heute in Metz, wo er gemeinsam mit Präsident Macron an einer Veranstaltung unter dem Titel »An den Wurzeln Europas für Frieden und Einheit« teilnimmt. Bei einer Lichterprozession in Lourdes am Vorabend nahmen rund 50.000 Menschen teil. Die SAG ist von einem Cyberangriff betroffen. Wie gestern bekannt wurde, haben sich Hacker Zugang zu Daten von Mitarbeitenden des Schweizer Radio und Fernsehens verschafft. Die betroffenen Zugänge wurden deaktiviert, die SAG hat Anzeige erstattet. Welche Daten genau betroffen sind und wie viele Mitarbeitende, ist weiterhin unklar. Die Ermittlungen laufen. Die FDP hat heute ihre Kampagne gegen die geplante Erhöhung der Mehrwertsteuer zur Finanzierung der 13. AHV-Rente lanciert. Die Partei tritt dabei ungewohnt scharf auf und argumentiert, die Steuererhöhung treffe vor allem den Mittelstand. Die Abstimmung findet im November statt. In Nebikon hat ein Brand im Clubhaus des SC Nebikon am vergangenen Samstag während eines Juniorenturniers für dramatische Szenen gesorgt. Das Feuer brach im Untergeschoss aus, rund 25 Feuerwehrleute standen im Einsatz. Verletzt wurde glücklicherweise niemand, das Gebäude wurde aber schwer beschädigt.
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2: Der Nachmittag bringt nochmals Sonnenschein bei bis zu 25 Grad. Perfekt, um die Mittagspause draußen zu verbringen. Ab dem späteren Nachmittag schieben sich dann allerdings Wolken vor die Sonne und der Abend wird zunehmend bedeckt bei rund 18 Grad. Regen fällt aber keiner. Morgen Dienstag startet der Tag bewölkt. Am Nachmittag zeigt sich die Sonne wieder etwas häufiger bei bis zu 23 Grad. Es bleibt trocken, der Altweibersommer hält noch durch.
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2: Auf der A2 Richtung Luzern staut es weiterhin vor dem Belchentunnel wegen eines defekten Lastwagens. Rechne mit bis zu 25 Minuten Zeitverlust. Auch zwischen Hergiswil und Luzern-Kriens stockt der Verkehr. Auf der A14 läuft es zwischen Gisikon-Roth und der Verzweigung Rothsee-Zee. Am Gotthard hat sich die Nordseite beruhigt, auf der Südseite zwischen Quinto und Airolo aber noch 2 Kilometer Stau. Gute Fahrt!
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2: Im Ständerat läuft seit heute Nachmittag die große Debatte über das EU-Vertragspaket, die sogenannten bilateralen 3. Drei Bundesräte nehmen an der Beratung teil. Umstritten sind vor allem der Lohnschutz und die Frage, ob einzelne Abkommen vom Gesamtpaket abgekoppelt werden sollen. FDP-Ständerätin Gössi forderte ein doppeltes Mehr aus Volk und Ständen für das Paket. In der Debatte kam es auch zu emotionalen Momenten. Ein Walliser Ständerat bezeichnete das Abkommen als Kolonialvertrag. Die Beratungen dürften mehrere Tage dauern. In England hat die Antiterrorpolizei 5 Männer nahe dem Militärflugplatz RAF Fairford festgenommen. Die Basis wird von den USA unter anderem für Einsätze gegen den Iran genutzt. Eine Anwohnerin hatte in der Nacht auf Sonntag maskierte Männer in der Nähe bemerkt und die Polizei gerufen. Dutzende Haushalte wurden evakuiert. Die Ermittlungen wegen des Verdachts auf einen geplanten terroristischen Akt laufen. Iran hat jede Verbindung zu den Festgenommenen zurückgewiesen. Im Ukraine-Krieg gab es heute erneut schwere russische Angriffe. In Kiew wurde eine Klinik getroffen. Die Nationale Akademie der Wissenschaften stand in Flammen. Der Kreml erklärte, die Ukraine müsse den Preis für Angriffe auf Russland bezahlen. Die EU hat neue Sanktionen gegen Russland verhängt, unter anderem wegen der Zwangsadoption ukrainischer Kinder. Die FDP hat heute ihre Kampagne gegen die geplante Mehrwertsteuererhöhung zur Finanzierung der 13. AHV-Rente gestartet. Die Partei tritt dabei ungewohnt scharf auf und argumentiert, die Steuererhöhung treffe vor allem den Mittelstand und Geringverdiener. Die NZZ-Kommentatorin Katharina Fontana wertet den Vorstoß als Zeichen einer erstarkten FDP und kritisiert gleichzeitig die schwache Rolle der Wirtschaftsverbände. Die Abstimmung findet am 29. November statt. Im Kanton Uri sind heute am Großruchen 2 Felsstürze niedergegangen. Eine riesige Staubwolke legte sich über das Schächental. Laut dem Kanton wurde niemand verletzt, Häuser und Wege waren nicht betroffen. Die Nordwand des Großruchen gilt als instabil. Und noch eine Meldung aus der Zentralschweiz. In Alpnachdorf hat die Polizei einen 22-jährigen Raser gestoppt, der innerorts mit 107 Stundenkilometern unterwegs war. Mehr als doppelt so schnell wie erlaubt. Der Mann musste seinen Führerschein und sein Fahrzeug abgeben.
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3: Der Montagabend klingt mild aus. Aktuell zeigt das Thermometer noch 25 Grad. Doch die Temperaturen sinken im Laufe des Abends auf rund 17 Grad. Die Wolken nehmen zu, es bleibt aber trocken. Die Nacht wird bedeckt bei Tiefstwerten um 14 Grad. Morgen Dienstag startet der Tag grau und bewölkt. Am Nachmittag lockert es etwas auf, die Sonne zeigt sich zeitweise und es werden nochmals bis zu 25 Grad erreicht. Regen fällt keiner, der Altweibersommer hält durch. Und die Aussichten? Am Mittwoch ein ähnliches Bild mit Wolken und etwas Sonne bei bis zu 25 Grad. Dann kommt der Umschwung. Am Donnerstag ziehen dichte Wolken auf, es wird deutlich kühler mit nur noch 22 Grad und es regnet voraussichtlich kräftig. Genieß also die letzten trockenen Tage.
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3: Der Stau auf der A2 vor dem Belchentunnel Richtung Luzern ist noch da. Dort stockt es wegen Verkehrsüberlastung. Auch zwischen Hergiswil und Luzern-Kriens musst du auf der A2 mit bis zu 15 Minuten Zeitverlust rechnen. Auf der A14 läuft es zwischen Gisikon-Ruth und der Verzweigung Rotsee weiterhin zäh. Am Gotthard-Südseite stehen zwischen Quinto und Airolo noch rund 2 Kilometer Stau. Gute Fahrt!
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2: Im Ständerat läuft seit heute Nachmittag die große Debatte über das EU-Vertragspaket, die sogenannten bilateralen 3. Drei Bundesräte nehmen an der Beratung teil. Umstritten sind vor allem der Lohnschutz und die Frage, ob einzelne Abkommen vom Gesamtpaket abgekoppelt werden sollen. FDP-Ständerätin Gössi forderte ein doppeltes Mehr aus Volk und Ständen für das Paket. In der Debatte kam es auch zu emotionalen Momenten. Ein Walliser Ständerat bezeichnete das Abkommen als Kolonialvertrag. Die Beratungen dürften mehrere Tage dauern. In England hat die Antiterrorpolizei 5 Männer nahe dem Militärflugplatz RAF Fairford festgenommen. Die Basis wird von den USA unter anderem für Einsätze gegen den Iran genutzt. Eine Anwohnerin hatte in der Nacht auf Sonntag maskierte Männer in der Nähe bemerkt und die Polizei gerufen. Dutzende Haushalte wurden evakuiert. Die Ermittlungen wegen des Verdachts auf einen geplanten terroristischen Akt laufen. Iran hat jede Verbindung zu den Festgenommenen zurückgewiesen. Im Ukraine-Krieg gab es heute erneut schwere russische Angriffe. In Kiew wurde eine Klinik getroffen. Die Nationale Akademie der Wissenschaften stand in Flammen. Der Kreml erklärte, die Ukraine müsse den Preis für Angriffe auf Russland bezahlen. Die EU hat neue Sanktionen gegen Russland verhängt, unter anderem wegen der Zwangsadoption ukrainischer Kinder. Die FDP hat heute ihre Kampagne gegen die geplante Mehrwertsteuererhöhung zur Finanzierung der 13. AHV-Rente gestartet. Die Partei tritt dabei ungewohnt scharf auf und argumentiert, die Steuererhöhung treffe vor allem den Mittelstand und Geringverdiener. Die NZZ-Kommentatorin Katharina Fontana wertet den Vorstoß als Zeichen einer erstarkten FDP und kritisiert gleichzeitig die schwache Rolle der Wirtschaftsverbände. Die Abstimmung findet am 29. November statt. Im Kanton Uri sind heute am Großruchen 2 Felsstürze niedergegangen. Eine riesige Staubwolke legte sich über das Schächental. Laut dem Kanton wurde niemand verletzt, Häuser und Wege waren nicht betroffen. Die Nordwand des Großruchen gilt als instabil. Und noch eine Meldung aus der Zentralschweiz. In Alpnachdorf hat die Polizei einen 22-jährigen Raser gestoppt, der innerorts mit 107 Stundenkilometern unterwegs war. Mehr als doppelt so schnell wie erlaubt. Der Mann musste seinen Führerschein und sein Fahrzeug abgeben.
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2: Der Montagabend klingt mild aus. Aktuell zeigt das Thermometer noch 25 Grad. Doch die Temperaturen sinken im Laufe des Abends auf rund 17 Grad. Die Wolken nehmen zu, es bleibt aber trocken. Die Nacht wird bedeckt bei Tiefstwerten um 14 Grad. Morgen Dienstag startet der Tag grau und bewölkt. Am Nachmittag lockert es etwas auf, die Sonne zeigt sich zeitweise und es werden nochmals bis zu 25 Grad erreicht. Regen fällt keiner, der Altweibersommer hält durch. Und die Aussichten? Am Mittwoch ein ähnliches Bild mit Wolken und etwas Sonne bei bis zu 25 Grad. Dann kommt der Umschwung. Am Donnerstag ziehen dichte Wolken auf, es wird deutlich kühler mit nur noch 22 Grad und es regnet voraussichtlich kräftig. Genieß also die letzten trockenen Tage.
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2: Neu staut es auf der A2 Richtung Luzern zwischen Stannstadt und dem Tunnel Spier. Wegen eines Pannenfahrzeugs rechne dort mit bis zu 25 Minuten Zeitverlust. Auch bei Lungern Richtung Luzern stockt es zwischen Stannstadt und Hergeswil wegen Verkehrsüberlastung. Am Gotthard-Südseite weiterhin Stau zwischen Quinto und Airolo. Gute Fahrt!
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3: 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Schön bist auch du mit uns unterwegs.
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2: Im Ständerat läuft seit heute Nachmittag die große Debatte über das EU-Vertragspaket, die sogenannten bilateralen 3. Drei Bundesräte nehmen an der Beratung teil. Umstritten sind vor allem der Lohnschutz und die Frage, ob einzelne Abkommen vom Gesamtpaket abgekoppelt werden sollen. FDP-Ständerätin Gössi forderte ein doppeltes Mehr aus Volk und Ständen für das Paket. In der Debatte kam es auch zu emotionalen Momenten. Ein Walliser Ständerat bezeichnete das Abkommen als Kolonialvertrag. Die Beratungen dürften mehrere Tage dauern. In England hat die Antiterrorpolizei 5 Männer nahe dem Militärflugplatz RAF Fairford festgenommen. Die Basis wird von den USA unter anderem für Einsätze gegen den Iran genutzt. Eine Anwohnerin hatte in der Nacht auf Sonntag maskierte Männer in der Nähe bemerkt und die Polizei gerufen. Dutzende Haushalte wurden evakuiert. Die Ermittlungen wegen des Verdachts auf einen geplanten terroristischen Akt laufen. Iran hat jede Verbindung zu den Festgenommenen zurückgewiesen. Im Ukraine-Krieg gab es heute erneut schwere russische Angriffe. In Kiew wurde eine Klinik getroffen, die Nationale Akademie der Wissenschaften stand in Flammen. Der Kreml erklärte, die Ukraine müsse den Preis für Angriffe auf Russland bezahlen. Die EU hat neue Sanktionen gegen Russland verhängt, unter anderem wegen der Zwangsadoption ukrainischer Kinder. Die FDP hat heute ihre Kampagne gegen die geplante Mehrwertsteuererhöhung zur Finanzierung der 13. AHV-Rente gestartet. Die Partei tritt dabei ungewohnt scharf auf und argumentiert, die Steuererhöhung treffe vor allem den Mittelstand und Geringverdiener. Die NZZ-Kommentatorin Katharina Fontana wertet den Vorstoß als Zeichen einer erstarkten FDP und kritisiert gleichzeitig die schwache Rolle der Wirtschaftsverbände. Die Abstimmung findet am 29. November statt. Im Kanton Uri sind heute am Großruchen 2 Felsstürze niedergegangen. Eine riesige Staubwolke legte sich über das Schächental. Laut dem Kanton wurde niemand verletzt, Häuser und Wege waren nicht betroffen. Die Nordwand des Großruchen gilt als instabil. Und noch eine Meldung aus der Zentralschweiz. In Alpnachdorf hat die Polizei einen 22-jährigen Raser gestoppt, der innerorts mit 107 Stundenkilometern unterwegs war. Mehr als doppelt so schnell wie erlaubt. Der Mann musste seinen Führerschein und sein Fahrzeug abgeben.
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2: Der Montagabend klingt mild aus. Aktuell zeigt das Thermometer noch 25 Grad. Doch die Temperaturen sinken im Laufe des Abends auf rund 17 Grad. Die Wolken nehmen zu, es bleibt aber trocken. Die Nacht wird bedeckt bei Tiefstwerten um 14 Grad. Morgen Dienstag startet der Tag grau und bewölkt. Am Nachmittag lockert es etwas auf, die Sonne zeigt sich zeitweise und es werden nochmals bis zu 25 Grad erreicht. Regen fällt keiner, der Altweibersommer hält durch. Und die Aussichten? Am Mittwoch ein ähnliches Bild mit Wolken und etwas Sonne bei bis zu 25 Grad. Dann kommt der Umschwung. Am Donnerstag ziehen dichte Wolken auf, es wird deutlich kühler mit nur noch 22 Grad und es regnet voraussichtlich kräftig. Genieß also die letzten trockenen Tage.
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2: Die Staus vom Sonntagabend auf der A2 und A14 haben sich aufgelöst. Rund um Siebnen im Kanton Schwyz sind wegen des 7. März zahlreiche Straßen gesperrt. Der Verkehr wird umgeleitet. Zwischen Bad Knutwil und Triengen bleibt die Straße wegen einer Baustelle gesperrt. Ansonsten fließt der Verkehr in der Zentralschweiz zum Wochenstart ohne größere Behinderungen. Gute Fahrt.
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2: Im Ständerat hat heute die große Debatte über das EU-Vertragspaket begonnen, die sogenannten bilateralen 3. Bundesrat Cassis verteidigte das Ergebnis als gut für die Schweiz. 13 Ratsmitglieder haben sich für Voten angemeldet. Für Aufsehen sorgte ein Mitte-Ständerat aus dem Wallis, der das Abkommen als Kolonialvertrag bezeichnete, worauf es im Saal zu hörbaren Reaktionen kam. Umstritten bleiben vor allem der Lohnschutz und die Frage, ob einzelne Abkommen vom Gesamtpaket abgekoppelt werden sollen. Die Beratungen dürften mehrere Tage dauern. In England sind die 5 Männer, die am Wochenende nahe dem Militärflugplatz RAF Fairford wegen Terrorverdachts festgenommen wurden, wieder auf freiem Fuß. Sie wurden gegen Kaution freigelassen, um die Ermittlungen der Antiterrorpolizei laufen aber weiter. Eine Anwohnerin hatte in der Nacht auf Sonntag maskierte Männer bemerkt und die Polizei gerufen. Die Basis wird von den USA unter anderem für Einsätze gegen den Iran genutzt. Iran hat jede Verbindung zu den Festgenommenen zurückgewiesen. In Schweden ist die Regierungsbildung trotz des Wahlsiegs der Sozialdemokraten gescheitert. Ein Streit um das Parlamentspräsidium blockiert die Bildung einer neuen Regierung. Das Land steuert damit auf eine politische Blockade zu. Die FDP hat heute ihre Kampagne gegen die geplante Mehrwertsteuererhöhung zur Finanzierung der 13. AHV-Rente lanciert. Die Partei argumentiert, die Steuererhöhung treffe vor allem den Mittelstand und Geringverdiener. Gleichzeitig hat die SP einen neuen Initiativtext zur Entlastung bei den Krankenkassenprämien vorgelegt. Prämienzahlende sollen über Gutschriften entlastet werden, finanziert durch höhere Beiträge von Vermögenden und Unternehmen. Elon Musks Raumfahrtfirma SpaceX hat mit der Starship-Rakete erstmals den Erdorbit erreicht. Beim 14. Testflug wurden auch die ersten Starlink-Satelliten der nächsten Generation ausgesetzt. Allerdings musste die Rakete wegen eines Problems mit einem Triebwerk früher als geplant wieder landen. Starship ist die größte Rakete der Welt und soll künftig auch für Mondmissionen der NASA eingesetzt werden. Und noch eine Meldung aus der Zentralschweiz. Am Großruchen im Kanton Uri sind heute 2 Felsstürze niedergegangen. Eine riesige Staubwolke legte sich über das Schächental. Laut dem Kanton wurde niemand verletzt, auch Häuser und Wege waren nicht betroffen.
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2: Der Montagabend klingt mild aus. Aktuell zeigt das Thermometer noch 25 Grad, doch die Temperaturen sinken im Laufe des Abends auf rund 17 Grad. Die Wolken nehmen zu, es bleibt aber trocken. Die Nacht wird bedeckt bei Tiefstwerten um 14 Grad. Morgen Dienstag startet der Tag grau und bewölkt. Am Nachmittag lockert es etwas auf, die Sonne zeigt sich zeitweise und es werden nochmals bis zu 25 Grad erreicht. Regen fällt keiner, der Altweibersommer hält durch. Und die Aussichten? Am Mittwoch ein ähnliches Bild mit Wolken und etwas Sonne bei bis zu 25 Grad. Dann kommt der Umschwung. Am Donnerstag ziehen dichte Wolken auf, es wird deutlich kühler mit nur noch 22 Grad und es regnet voraussichtlich kräftig. Genieß also die letzten trockenen Tage.
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2: In Siebenen sind wegen des 7. März weiterhin zahlreiche Straßen gesperrt. Der Verkehr wird umgeleitet. Auf der A2 Richtung Gotthard ist zwischen Wassen und Gößchenen eine Nachtbaustelle eingerichtet. Der Gotthardtunnel ist in beiden Richtungen gesperrt. Auch die Ausfahrt Rotkreuz auf der A4 ist wegen einer Nachtbaustelle zu. Ansonsten fließt der Verkehr ohne größere Behinderungen. Gute Fahrt.
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2: Im Ständerat hat heute die große Debatte über das EU-Vertragspaket begonnen, die sogenannten bilateralen 3. Bundesrat Cassis verteidigte das Ergebnis als gut für die Schweiz. 13 Ratsmitglieder haben sich für Voten angemeldet. Für Aufsehen sorgte ein Mitte-Ständerat aus dem Wallis, der das Abkommen als Kolonialvertrag bezeichnete, worauf es im Saal zu hörbaren Reaktionen kam. Umstritten bleiben vor allem der Lohnschutz und die Frage, ob einzelne Abkommen vom Gesamtpaket abgekoppelt werden sollen. Die Beratungen dürften mehrere Tage dauern. In England sind die 5 Männer, die am Wochenende nahe dem Militärflugplatz RAF Fairford wegen Terrorverdachts festgenommen wurden, wieder auf freiem Fuß. Sie wurden gegen Kaution freigelassen, um die Ermittlungen der Antiterrorpolizei laufen aber weiter. Eine Anwohnerin hatte in der Nacht auf Sonntag maskierte Männer bemerkt und die Polizei gerufen. Die Basis wird von den USA unter anderem für Einsätze gegen den Iran genutzt. Iran hat jede Verbindung zu den Festgenommenen zurückgewiesen. In Schweden ist die Regierungsbildung trotz des Wahlsiegs der Sozialdemokraten gescheitert. Ein Streit um das Parlamentspräsidium blockiert die Bildung einer neuen Regierung. Das Land steuert damit auf eine politische Blockade zu. Die FDP hat heute ihre Kampagne gegen die geplante Mehrwertsteuererhöhung zur Finanzierung der 13. AHV-Rente lanciert. Die Partei argumentiert, die Steuererhöhung treffe vor allem den Mittelstand und Geringverdiener. Gleichzeitig hat die SP einen neuen Initiativtext zur Entlastung bei den Krankenkassenprämien vorgelegt. Prämienzahlende sollen über Gutschriften entlastet werden, finanziert durch höhere Beiträge von Vermögenden und Unternehmen. Elon Musks Raumfahrtfirma SpaceX hat mit der Starship-Rakete erstmals den Erdorbit erreicht. Beim 14. Testflug wurden auch die ersten Starlink-Satelliten der nächsten Generation ausgesetzt. Allerdings musste die Rakete wegen eines Problems mit einem Triebwerk früher als geplant wieder landen. Starship ist die größte Rakete der Welt und soll künftig auch für Mondmissionen der NASA eingesetzt werden. Und noch eine Meldung aus der Zentralschweiz. Am Großruchen im Kanton Uri sind heute 2 Felsstürze niedergegangen. Eine riesige Staubwolke legte sich über das Schächental. Laut dem Kanton wurde niemand verletzt, auch Häuser und Wege waren nicht betroffen.
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2: Der Montagabend klingt mild aus. Aktuell zeigt das Thermometer noch 25 Grad, doch die Temperaturen sinken im Laufe des Abends auf rund 17 Grad. Die Wolken nehmen zu, es bleibt aber trocken. Die Nacht wird bedeckt bei Tiefstwerten um 14 Grad. Morgen Dienstag startet der Tag grau und bewölkt. Am Nachmittag lockert es etwas auf, die Sonne zeigt sich zeitweise und es werden nochmals bis zu 25 Grad erreicht. Regen fällt keiner, der Altweibersommer hält durch. Und die Aussichten? Am Mittwoch ein ähnliches Bild mit Wolken und etwas Sonne bei bis zu 25 Grad. Dann kommt der Umschwung. Am Donnerstag ziehen dichte Wolken auf, es wird deutlich kühler mit nur noch 22 Grad und es regnet voraussichtlich kräftig. Genieß also die letzten trockenen Tage.
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2: Die Nachtbaustellen auf der A2 zwischen Wassen und Gösschenen sowie im Gotthardtunnel sind beendet. Ebenso die Sperrung der Ausfahrt Rotkreuz auf der A4. In Siebnen bleibt wegen des Siebner März weiterhin mit Umleitungen zu rechnen. Ansonsten fließt der Verkehr in der Zentralschweiz zum Wochenstart ohne größere Behinderungen. Gute Fahrt!
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2: Im Ständerat hat heute die große Debatte über das EU-Vertragspaket begonnen, die sogenannten bilateralen 3. Bundesrat Cassis verteidigte das Ergebnis als gut für die Schweiz. 13 Ratsmitglieder haben sich für Voten angemeldet. Für Aufsehen sorgte ein Mitte-Ständerat aus dem Wallis, der das Abkommen als Kolonialvertrag bezeichnete, worauf es im Saal zu hörbaren Reaktionen kam. Umstritten bleiben vor allem der Lohnschutz und die Frage, ob einzelne Abkommen vom Gesamtpaket abgekoppelt werden sollen. Die Beratungen dürften mehrere Tage dauern. In England sind die 5 Männer, die am Wochenende nahe dem Militärflugplatz RAF Fairford wegen Terrorverdachts festgenommen wurden, wieder auf freiem Fuß. Sie wurden gegen Kaution freigelassen, um die Ermittlungen der Antiterrorpolizei laufen aber weiter. Eine Anwohnerin hatte in der Nacht auf Sonntag maskierte Männer bemerkt und die Polizei gerufen. Die Basis wird von den USA unter anderem für Einsätze gegen den Iran genutzt. Iran hat jede Verbindung zu den Festgenommenen zurückgewiesen. In Schweden ist die Regierungsbildung trotz des Wahlsiegs der Sozialdemokraten gescheitert. Ein Streit um das Parlamentspräsidium blockiert die Bildung einer neuen Regierung. Das Land steuert damit auf eine politische Blockade zu. Die FDP hat heute ihre Kampagne gegen die geplante Mehrwertsteuererhöhung zur Finanzierung der 13. AHV-Rente lanciert. Die Partei argumentiert, die Steuererhöhung treffe vor allem den Mittelstand und Geringverdiener. Gleichzeitig hat die SP einen neuen Initiativtext zur Entlastung bei den Krankenkassenprämien vorgelegt. Prämienzahlende sollen über Gutschriften entlastet werden, finanziert durch höhere Beiträge von Vermögenden und Unternehmen. Elon Musks Raumfahrtfirma SpaceX hat mit der Starship-Rakete erstmals den Erdorbit erreicht. Beim 14. Testflug wurden auch die ersten Starlink-Satelliten der nächsten Generation ausgesetzt. Allerdings musste die Rakete wegen eines Problems mit einem Triebwerk früher als geplant wieder landen. Starship ist die größte Rakete der Welt und soll künftig auch für Mondmissionen der NASA eingesetzt werden. Und noch eine Meldung aus der Zentralschweiz. Am Großruchen im Kanton Uri sind heute 2 Felsstürze niedergegangen. Eine riesige Staubwolke legte sich über das Schächental. Laut dem Kanton wurde niemand verletzt, auch Häuser und Wege waren nicht betroffen.
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2: Der Montagabend klingt mild aus. Aktuell zeigt das Thermometer noch 25 Grad, doch die Temperaturen sinken im Laufe des Abends auf rund 17 Grad. Die Wolken nehmen zu, es bleibt aber trocken. Die Nacht wird bedeckt bei Tiefstwerten um 14 Grad. Morgen Dienstag startet der Tag grau und bewölkt. Am Nachmittag lockert es etwas auf, die Sonne zeigt sich zeitweise und es werden nochmals bis zu 25 Grad erreicht. Regen fällt keiner, der Altweibersommer hält durch. Und die Aussichten? Am Mittwoch ein ähnliches Bild mit Wolken und etwas Sonne bei bis zu 25 Grad. Dann kommt der Umschwung. Am Donnerstag ziehen dichte Wolken auf, es wird deutlich kühler mit nur noch 22 Grad und es regnet voraussichtlich kräftig. Genieß also die letzten trockenen Tage.
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2: Die Nachbaustellen auf der A2 und A4 sind beendet. Zwischen Bad Knutwil und Triengen bleibt die Straße wegen einer Baustelle gesperrt. Ansonsten fließt der Verkehr in der Zentralschweiz ohne größere Behinderungen. Gute Fahrt.
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2: Der Ständerat hat heute nach einer Marathondebatte grundsätzlich Ja gesagt zum neuen Vertragspaket mit der EU, den sogenannten bilateralen 3. Die Ratsmitglieder stimmten klar für Eintreten auf die Vorlage. Für Aufsehen hatte ein Mitte-Ständerat aus dem Wallis gesorgt, der das Abkommen als Kolonialvertrag bezeichnete. Im Saal kam es daraufhin zu hörbaren Reaktionen. Umstritten bleiben vor allem der Lohnschutz und die Frage, ob einzelne Abkommen vom Gesamtpaket abgekoppelt werden können. Die Detailberatung folgt in den kommenden Tagen. Im Ukraine-Krieg spitzt sich die Lage in der besetzten Stadt Oleschki im Süden des Landes dramatisch zu. Rund 2000 Menschen sind dort eingeschlossen, ohne Essen und ohne Fluchtmöglichkeit. Es droht laut Berichten der Hungertod. Zudem kam es erneut zu schweren russischen Drohnenangriffen, unter anderem im Stadtzentrum von Kiew. Bei einem weiteren Angriff schlug eine Drohne nahe der polnisch-ukrainischen Grenze ein. In Schweden ist die Regierungsbildung trotz des Wahlsiegs der Sozialdemokraten gescheitert. Ein Streit um das Parlamentspräsidium blockiert die Bildung einer neuen Regierung. Das Land steuert damit auf eine politische Blockade zu. Neuwahlen sind nicht ausgeschlossen. Die FDP hat ihre Kampagne gegen die geplante Mehrwertsteuererhöhung zur Finanzierung der 13. AHV-Rente lanciert. Die Partei argumentiert, die Steuererhöhung treffe vor allem den Mittelstand und Geringverdiener. Abgestimmt wird am 29. November. Gleichzeitig hat die SP einen neuen Initiativtext zur Entlastung bei den Krankenkassenprämien vorgelegt, finanziert durch höhere Beiträge von Vermögenden und Unternehmen. Und noch eine Meldung aus dem Kanton Luzern. Die Polizei hat in der Region Hitzkirch einen betrunkenen 20-jährigen Autofahrer gestoppt, der mit seinem Wagen gegen mehrere Bäume geprallt war. Der Mann blieb unverletzt, musste aber seinen Führerausweis abgeben. In Schötz kam es am selben Abend ebenfalls zu einem alkoholbedingten Auffahrunfall.
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2: Der Montagabend klingt mild aus. Aktuell zeigt das Thermometer noch 25 Grad. Doch die Temperaturen sinken im Laufe des Abends auf rund 17 Grad. Die Wolken nehmen zu, es bleibt aber trocken. Die Nacht wird bedeckt bei Tiefstwerten um 14 Grad. Morgen Dienstag startet der Tag grau und bewölkt. Am Nachmittag lockert es etwas auf, die Sonne zeigt sich zeitweise und es werden nochmals bis zu 25 Grad erreicht. Regen fällt keiner, der Altweibersommer hält durch. Und die Aussichten? Am Mittwoch ein ähnliches Bild mit Wolken und etwas Sonne bei bis zu 25 Grad. Dann kommt der Umschwung. Am Donnerstag ziehen dichte Wolken auf, es wird deutlich kühler mit nur noch 22 Grad und es regnet voraussichtlich kräftig. Genieß also die letzten trockenen Tage.
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2: Auf der A2 Richtung Gotthard ist zwischen Wassen und Gösschenen wieder eine Nachtbaustelle eingerichtet. Die Strecke ist gesperrt. Auch der Gotthardtunnel ist in beiden Richtungen zu. Und auf der A4 ist die Ausfahrt Rotkreuz gesperrt. Der Verkehr wird jeweils umgeleitet. Ansonsten kommst du ohne Behinderungen durch. Gute Fahrt.
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5: Wir haben dir wieder die besten Songs zusammengestellt. Schön, bist du mit uns an diesem Dienstag.
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2: Der Ständerat hat heute nach einer Marathondebatte grundsätzlich Ja gesagt zum neuen Vertragspaket mit der EU, den sogenannten bilateralen 3. Die Ratsmitglieder stimmten klar für Eintreten auf die Vorlage. Für Aufsehen hatte ein Mitte-Ständerat aus dem Wallis gesorgt, der das Abkommen als Kolonialvertrag bezeichnete. Im Saal kam es daraufhin zu hörbaren Reaktionen. Umstritten bleiben vor allem der Lohnschutz und die Frage, ob einzelne Abkommen vom Gesamtpaket abgekoppelt werden können. Die Detailberatung folgt in den kommenden Tagen. Im Ukraine-Krieg spitzt sich die Lage in der besetzten Stadt Oleschki im Süden des Landes dramatisch zu. Rund 2000 Menschen sind dort eingeschlossen, ohne Essen und ohne Fluchtmöglichkeit. Es droht laut Berichten der Hungertod. Zudem kam es erneut zu schweren russischen Drohnenangriffen, unter anderem im Stadtzentrum von Kiew. Bei einem weiteren Angriff schlug eine Drohne nahe der polnisch-ukrainischen Grenze ein. In Schweden ist die Regierungsbildung trotz des Wahlsiegs der Sozialdemokraten gescheitert. Ein Streit um das Parlamentspräsidium blockiert die Bildung einer neuen Regierung. Das Land steuert damit auf eine politische Blockade zu. Neuwahlen sind nicht ausgeschlossen. Die FDP hat ihre Kampagne gegen die geplante Mehrwertsteuererhöhung zur Finanzierung der 13. AHV-Rente lanciert. Die Partei argumentiert, die Steuererhöhung treffe vor allem den Mittelstand und Geringverdiener. Abgestimmt wird am 29. November. Gleichzeitig hat die SP einen neuen Initiativtext zur Entlastung bei den Krankenkassenprämien vorgelegt, finanziert durch höhere Beiträge von Vermögenden und Unternehmen. Und noch eine Meldung aus dem Kanton Luzern. Die Polizei hat in der Region Hitzkirch einen betrunkenen 20-jährigen Autofahrer gestoppt, der mit seinem Wagen gegen mehrere Bäume geprallt war. Der Mann blieb unverletzt, musste aber seinen Führerausweis abgeben. In Schötz kam es am selben Abend ebenfalls zu einem alkoholbedingten Auffahrunfall.
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2: Der Montagabend klingt mild aus. Aktuell zeigt das Thermometer noch 25 Grad. Doch die Temperaturen sinken im Laufe des Abends auf rund 17 Grad. Die Wolken nehmen zu, es bleibt aber trocken. Die Nacht wird bedeckt bei Tiefstwerten um 14 Grad. Morgen Dienstag startet der Tag grau und bewölkt. Am Nachmittag lockert es etwas auf, die Sonne zeigt sich zeitweise und es werden nochmals bis zu 25 Grad erreicht. Regen fällt keiner, der Altweibersommer hält durch. Und die Aussichten? Am Mittwoch ein ähnliches Bild mit Wolken und etwas Sonne bei bis zu 25 Grad. Dann kommt der Umschwung. Am Donnerstag ziehen dichte Wolken auf, es wird deutlich kühler mit nur noch 22 Grad und es regnet voraussichtlich kräftig. Genieß also die letzten trockenen Tage.
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2: Die Nachbaustellen auf der A2 zwischen Wassen und Gösschenen sowie im Gotthardtunnel sind wieder aktiv. Beide Strecken sind gesperrt. Auch die Ausfahrt Rotkreuz auf der A4 ist in der Nacht dicht. Der Verkehr wird jeweils umgeleitet. Ansonsten kommst du ohne Behinderungen durch. Gute Fahrt.
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4: 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Schön hast du eingeschaltet.
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2: Der Ständerat hat heute nach einer Marathondebatte grundsätzlich Ja gesagt zum neuen Vertragspaket mit der EU, den sogenannten bilateralen 3. Die Ratsmitglieder stimmten klar für Eintreten auf die Vorlage. Für Aufsehen hatte ein Mitte-Ständerat aus dem Wallis gesorgt, der das Abkommen als Kolonialvertrag bezeichnete. Im Saal kam es daraufhin zu hörbaren Reaktionen. Umstritten bleiben vor allem der Lohnschutz und die Frage, ob einzelne Abkommen vom Gesamtpaket abgekoppelt werden können. Die Detailberatung folgt in den kommenden Tagen. Im Ukraine-Krieg spitzt sich die Lage in der besetzten Stadt Oleschki im Süden des Landes dramatisch zu. Rund 2000 Menschen sind dort eingeschlossen, ohne Essen und ohne Fluchtmöglichkeit. Es droht laut Berichten der Hungertod. Zudem kam es erneut zu schweren russischen Drohnenangriffen, unter anderem im Stadtzentrum von Kiew. Bei einem weiteren Angriff schlug eine Drohne nahe der polnisch-ukrainischen Grenze ein. In Schweden ist die Regierungsbildung trotz des Wahlsiegs der Sozialdemokraten gescheitert. Ein Streit um das Parlamentspräsidium blockiert die Bildung einer neuen Regierung. Das Land steuert damit auf eine politische Blockade zu. Neuwahlen sind nicht ausgeschlossen. Die FDP hat ihre Kampagne gegen die geplante Mehrwertsteuererhöhung zur Finanzierung der 13. AHV-Rente lanciert. Die Partei argumentiert, die Steuererhöhung treffe vor allem den Mittelstand und Geringverdiener. Abgestimmt wird am 29. November. Gleichzeitig hat die SP einen neuen Initiativtext zur Entlastung bei den Krankenkassenprämien vorgelegt, finanziert durch höhere Beiträge von Vermögenden und Unternehmen. Und noch eine Meldung aus dem Kanton Luzern. Die Polizei hat in der Region Hitzkirch einen betrunkenen 20-jährigen Autofahrer gestoppt, der mit seinem Wagen gegen mehrere Bäume geprallt war. Der Mann blieb unverletzt, musste aber seinen Führerausweis abgeben. In Schötz kam es am selben Abend ebenfalls zu einem alkoholbedingten Auffahrunfall.
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2: Der Montagabend klingt mild aus. Aktuell zeigt das Thermometer noch 25 Grad. Doch die Temperaturen sinken im Laufe des Abends auf rund 17 Grad. Die Wolken nehmen zu, es bleibt aber trocken. Die Nacht wird bedeckt bei Tiefstwerten um 14 Grad. Morgen Dienstag startet der Tag grau und bewölkt. Am Nachmittag lockert es etwas auf, die Sonne zeigt sich zeitweise und es werden nochmals bis zu 25 Grad erreicht. Regen fällt keiner, der Altweibersommer hält durch. Und die Aussichten? Am Mittwoch ein ähnliches Bild mit Wolken und etwas Sonne bei bis zu 25 Grad. Dann kommt der Umschwung. Am Donnerstag ziehen dichte Wolken auf, es wird deutlich kühler mit nur noch 22 Grad und es regnet voraussichtlich kräftig. Genieß also die letzten trockenen Tage.
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2: Die Nachtbaustellen auf der A2 und der A4 sind inzwischen beendet. In Siebnen sind heute wegen des 7. März zahlreiche Straßen gesperrt. Der Verkehr wird umgeleitet. Die Baustelle zwischen Bad Knutwil und Triengen bleibt bestehen. Ansonsten kommst du ohne Behinderungen durch. Gute Fahrt!
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